Man sagt immer, es kann nicht alles geben, aber niemand kann erklären, wieso. Wenn es alles nicht geben kann, kann es genauso gut alles geben. Das könnte auch niemand erklären. Außerdem müsste man auch einbeziehen, ob es alles, was es jetzt nicht gibt, eventuell schon mal gegeben hat oder in Zukunft geben kann. Da wäre ich gespannt auf gegenteilige Argumentationen in einer stichhaltigen PowerPoint mit seinen 15 Slides.